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Herzlich willkommen, liebe Leute, hier auf eurem Lieblingssender Kanal K. Heute mal was ganz Spezielles. Wir haben es 14 Uhr. Wer unsere Social Medias verfolgt hat, hat es vielleicht mitbekommen. Wir haben heute was Besonderes vor, und zwar eine Sendung, die heißt K-Clash. Die haben wir jetzt einfach mal so genannt. Der Grund dafür ist der, wir haben hier bei Kanal K ja eine große Range an DJ-Sendungen, die über den Monat verteilt laufen, und da geht es von Techno über Hip-Hop, über Electro-Stuff, zum Teil sogar Dark Wave and Gothic, wo ich den Roman hier gerade vor mir sehe. Und wir haben uns gedacht, das möchten wir einfach mal kompakt in einer Sendung präsentieren, damit ihr einfach mal schaut und sehen könnt, oder besser gesagt hören könnt, was es eben hier zu hören gibt, den lieben langen Monat. Und wir werden heute bis morgens um 1 sind, das heißt ab jetzt 11 Stunden. Mit dabei sein werden eben, wie gesagt, viele DJs aus dem Kanal K-Umfeld. Es wird dabei sein, der

Chris Hayes, The Rearranger, der Low Noise. Meine Wenigkeit, Sebastian Lindau, begrüßt euch übrigens auch nach dem Mikrofon, habe ich ganz vergessen. Und der Roman Schopp. Und jetzt gerade am Auflegen ist die Belia Venevisser, die hier bei Kanal K eigentlich gar nicht so richtig eine eigene Sendung hat, aber trotzdem regelmäßig zu hören ist. Wie das eigentlich geht, wird sie uns nachher selbst in einem Interview erklären. Aber ich würde sagen, wir steigen jetzt erstmal ganz entspannt ein. Die ersten anderthalb Stunden geht es jetzt los mit der Belia Venevisser. Mit ganz entspanntem Ambient- und Elektronika-Sound. Ich melde mich dann später nochmal. Jetzt viel Spaß hier beim K-Clash auf eurem Lieblingssender Kanal K.

Ihr hört den K-Clash auf eurem Lieblingssender Kanal K. Im Moment am Auflegen ist die Belia Venevisa. Und entschuldigt nochmal die kleine technische Panne vom Anfang. Das war hundertprozentig meine Schuld, nämlich auf meine Kappe. Jetzt noch viel Spaß hier beim K-Clash auf Kanal K.

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ist es. Ihr hört hier bei Kanaka den Clash. Nochmal herzlich willkommen für alle, die vielleicht gerade eben erst eingeschaltet haben. K-Clash, warum K-Clash? Wir haben hier bei Kanaka jede Menge gute DJ-Sendungen und heute Nachmittag, beziehungsweise heute den ganzen Tag noch bis in die späten Abendstunden, präsentieren wir euch einfach mal eine große Auswahl von DJs und von Sendungen, die es hier zu hören gibt den lieben langen Monat. Ihr werdet, wie jetzt gerade von der Belia, Vinewissa, bisschen Elektro-Sound, Ambient, bisschen was Entspannteres hören zum Reinkommen, dann im Anschluss übernehmen dann der Davide Grossi und der Frank Relay. Etwas später gibt es noch Techno, da gibt es noch House, dann wird es noch Drum & Bass geben. Also da ist sicherlich für fast jeden was dabei. Seid gespannt. Ibelia ist jetzt noch die nächsten 30 Minuten am Auflegen. Und im Anschluss übernimmt dann der Davide und der Frank Relay mit einem Back-to-Back-Set. Ich hole die beiden gleich noch zum Interview hier vors Mikro. Bis dahin noch viel Spaß hier beim K-Clash auf Kanaka.

0: brauche diese.
1: Du brauche diese, ja. Und du bist schon live. Easy. So, die wunderbare Belia Wienewisser hat ihr Set beendet. Die letzten Töne laufen noch im Hintergrund. Sehr, sehr cool. Vielen lieben Dank dafür. Wir hören sie gleich noch kurz im Interview. Jetzt aber gleich werden übernehmen der Davide Grossi und der Frank Relay. Stellt euch da einfach mal kurz vor, ihr beide spielt ein Back-to-Back-Set, ne?
2: Ja, richtig. Sehr cool. Dann würde ich auch vorschlagen, holen wir Belia auch in das Gespräch. Dann können wir sie jetzt ein vernehmen in dem Sinne.
1: Oder ja, komm, reden. Das ist ein guter Vorschlag.
2: Genau.
1: Ja.
2: Dann wird die Musik nicht unterbrochen.
1: Ja, komm,
2: wir wollen ja DJ-Sets an Stück. Ja. Frank Relay, DJ Hirpus, Dankeschön fürs Aufgleisen vom K-Clash.
1: Sehr gern.
2: Heute ab 2 Uhr seid ihr ja schon dran.
1: 14 Uhr, ja genau.
2: 14 Uhr bis spät, tief in die Nacht, abwechslungsreiche Sounds. Genau, wie sonst auch üblich, Kanal K. Sehr, sehr breites Spektrum und genau. Open-minded und ja, auch das Set hat mir sehr gut gefallen. Ich habe es im Auto
1: cool,
2: genossen,
1: ja,
2: auch hier cool. im Foyer.
0: Ich auch.
2: Sehr, sehr, sehr schön, schwebend, elektronisch, auch ein bisschen ein, zwei Tracks. Also einer hat mir noch sehr gefallen, ein bisschen Discoid mit Gesang. Also war sehr lecker.
0: Genau. Sehr elegant.
1: Definitiv. Ja.
0: Danke für die Einladung von Frank Lieve. Thank you very much.
1: Sehr gern, genau. Du, der Davide, präsentiert die Show Vinylirium. Die beiden werden jetzt gleich übernehmen. Mit Vinyl natürlich, selbstverständlich. Wir sind sehr gespannt. Es wird zu hören geben, vermutlich so Funk-Reggae-Stuff so ein bisschen. Ne? Genau, wird sicher sehr cool. Hey, macht euch an die Arbeit. Sehr schön. Vielen lieben Dank, dass ihr da seid. Und weil die Belia gerade da ist, hey.
3: Hallo.
1: Sehr cool. Ich habe vorhin kurz erwähnt, du bist... Ja genau, nimm dir ruhig einen Kopfhörer. Die Zeit haben wir. Oder machen wir es so schnell, ja, easy.
3: Ja.
1: Genau, du bist jeden Tag mehr oder weniger zu hören hier, aber du hast gar keine eigene Sendung. Wie hängt das zusammen? Erzähl mal kurz.
3: Das ist, weil ich mit dem PIK zusammen Musikredaktion mache, seit dem August, also, oder ich bin seit dem August da.
1: Ja.
3: Genau.
1: Und was mich schon immer interessiert hat, wie funktioniert das eigentlich? Wie wählt ihr die Musik aus? Ist das einfach aufgrund eures eigenen Geschmacks oder bekommt ihr Sachen zugesendet oder gibt es da auch manchmal Beef zwischen euch?
3: Nein, wir sind sehr gut irgendwie. Ja. Es ist ein sehr gutes Team. Wir haben Unmengen an Mails, die wir abarbeiten, probieren wirklich alles zu hören, was uns zugeschickt wird. Und anhand von dem, wenn es passt, also wenn es uns passt, aber auch ins Musikprogramm, manchmal nehme ich auch Sachen, wo ich finde, so, es ist jetzt nicht das, was ich daheim würde hören, aber es passt zum Kanal K. Dann nehmen wir das rein und dann gibt es alle zwei Wochen die neuen Playlists und dann kommt das in die Rotation, in die K-Tracks-Rotation.
1: Genau. Habt ihr es gehört? Belia, ja, definitiv sehr, sehr wichtig für das musikalische Erscheinungsbild vom Sender. Ihr hört sie eigentlich fast den ganzen Tag, die Musik, die sie auswählt. Vielen lieben Dank dafür.
3: Danke.
1: Vielen Dank, dass du hier warst. Sehr cooles
3: Danke,
1: Set.
3: Danke, merci vielmals.
1: Und ja, dann geht's jetzt weiter. Mit euch beiden, Frank Relay und DJ Hirpus. Viel Spaß damit hier beim K-Clash.
2: Genau, herzlichen Dank auch. Herzlichen Dank für die Einladung. Und ja, bleibt dran. 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Also geht auf die Homepage und ja, geniesst Frank Relay, Back-to-Back hier, Boost die nächsten 2 Stunden. Peace.
1: Peace out. Viel Spaß dabei.
0: Halli.
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Liebe Leute, ihr seid immer noch beim K-Clash hier auf eurem Lieblingssender Kanal K. Im Augenblick am Auflegen der DJ Hirpus, Back-to-Back mit dem Frank Relay, sehr cooler Funk-Stuff. Die beiden werden das noch durchziehen bis 17:30 Uhr. Der Davide steht repräsentativ für die Sendung Vinylirium, die ihr ja auch einmal im Monat hört, regelmäßig. Und da wollen wir nicht weiter reinlabern. Viel Spaß noch mit dem Set vom Frank Relay und dem DJ Hirpus.

So ist es, ihr seid bei Kanal K, hier der große K-Clash. Heute auf eurem Lieblingssender am Mikrofon durch die Sendung begleitet euch Sebastian Lindau. K-Clash, warum K-Clash? Wir haben hier bei Kanal K jede Menge gute DJ-Sendungen und wir haben uns gedacht, wir wollen das einfach mal für euch kompakt zusammenfassen in einer Show und komprimiert zeigen, was es eigentlich für eine große Bandbreite an Sound gibt. Und ihr merkt es wirklich am Anfang jetzt, die Bailey Venewissam aus der Musikredaktion mit ihrem wirklich tollen Elektro- und Ambient-Set. Und jetzt direkt danach sommerliche Vibes vom Back-to-Back-Set DJ Hirkus und Frank Relay. Wieder was ganz anderes. Ihr merkt also, hier ist für jeden Geschmack absolut was geboten. Und passend zum Wetter machen wir damit direkt weiter. Viel Spaß hier beim großen K-Clash auf Kanal K.

Ihr seid beim K-Clash auf eurem Lieblingssender Kanal K. Immer noch im Auflegen, Back-to-Back, reines Vinyl-Set. Davide Grossi, a.k.a. DJ Hirpus und der Frank Relays. Sehr cooler sommerlicher

0: So, der letzte Track läuft von dem sehr, sehr coolen Set, wie ich fand, von DJ Hirpus und Frank Relay, Back-to-Back Vinyl. 2 Stunden lang Vinyl, echte Gefühle, sehr, sehr cool, wirklich. Und da ist er nochmal, der Davide, a.k.a. Hirpus.
1: Ue, Sebastian. Herzlichen Dank für die Introduction. Frank Relay neben mir, ja, es hat mega Spaß gemacht. Ein bisschen eine bunte Reise zwischen Reggae, Disco, Funky Sounds. Vorhin noch ein Hammer Adriano Celentano Track auf Englisch gesungen. Und jetzt Apache. Dankeschön, Frankie.
2: Ich möchte Kanaka danken für diese unbezahlbare Möglichkeit zu spielen. Danke.
0: Vielen Dank, dass du da warst. War wirklich sehr cool. Vielen, vielen Dank. Okay.
1: Ja, weiter geht's. Sebastian Lindau, K-Clash. Ihr seid live auf Kanal K aus dem Foyer. Öffentliche Veranstaltung. Übrigens kommen wir vorbei. Es hat Snacks, Getränke, gute Sounds. Sebastian, ja. Was spielst du im Anschluss?
0: Genau, also ich habe einmal im Monat die Sendung Slack Jackers zusammen mit 3 weiteren Kollegen mache ich die. Einmal im Monat Techno, Acid, Elektro gibt es da zu hören. Und da habe ich jetzt gedacht, die nächsten 90 Minuten ziehen wir das Tempo ein ganz bisschen an. Gibt es jetzt Techno bis die nächsten 90 Minuten halt, ja. Genau. Viel Spaß dabei hier beim K-Clash auf Kanal K.
1: Genau, super. Sebastian Lindau hört zu, bleibt weiterhin dran, kommt vorbei. Viele gute DJs noch bis in die Nacht hinein, K-Clash. DJ Hirpus sagt, stay tuned und bis bald.
0: Vielen Dank.

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1: Ja, du hörst K-Clash auf Kanal K. Einen ganzen Tag lang, zwei haben wir gestartet. DJ-Sets, momentan dran Sebastian Lindau, auch Organisator, wo das ins Leben gerufen hat. K-Clash, einmalig hier im Kanal K Foyer. Rohrerstrasse 20, es hat frische Getränke, Snacks hier vor Ort, also öffentlicher Anlass für die noch, die vorbeigüchseln wollen. Ein Ohr voll Techno-Nä, Sebastian Lindau für euch am Start. Und ganz viele andere DJs noch. David, der grosse DJ Hirpus hinter dem Mic. Und ja, geniessen die coolen, vorwärts treibenden Beats. Stay tuned, Channel K, K-Clash.

Hier ein Techno-Set zum Besten gegeben. Sebastian Lindau war mein Name. Ich mache zusammen mit drei Kollegen, mit dem Stefan Sommerhalder, dem Nena Jay und dem Christoph Staehli, die Sendung Slackjackers. Jeden dritten Freitag im Monat gibt es das hier zu hören auf Kanal K. Ab 22 Uhr, 3 Stunden Sound. Ungefähr so, wie ihr es gerade gehört habt. Wir haben auch Electro Acid, aber vor allem Techno, Chicago House und so weiter. Das ist so unser Steckenpferd und das zelebrieren wir hier einmal im Monat. Jetzt mit, also nicht an den Decks, sondern mit Live-Maschinen, der Harun Gesic hier, aka Low Noise. Der hat so ein bisschen Equipment mitgebracht und der performt hier quasi gerade live. Ja, also das ist nichts aus der Dose. Alles, was ihr jetzt hört, die nächsten anderthalb Stunden, ist alles live performt. Er ist ein Teil der Vinylirium Crew, die heute nahezu vollständig versammelt sind hier. Und auch die hört man einmal im Monat mit vollkommen unterschiedlichem Sound in eben der Show Vinylirium hier auf eurem Lieblingssender Kanal K. Da würde ich sagen, quatsche ich jetzt nicht weiter rein, hören wir dem Harun zu bei seinem wunderschönen House-Set hier auf dem K-Clash, beim K-Clash auf Kanal K. Viel Spaß!

0: So, ihr seid immer noch beim großen K-Clash hier auf eurem Lieblingssender Kanal K. Im Augenblick noch am Auflegen der Harun Gesici aka Low Noise. Komplett mit eigenen Produktionen übrigens. Das ist nichts aus der Dose. Hier alles live quasi präsentiert. Und er ist Teil der Vinylirium Crew und wird das Ganze noch bis 8 Uhr durchziehen. So, sehr, sehr cooler Sound. Und im Anschluss haben wir dann den DJ Hase.
1: Mein
0: Lieblingskollege Chris Hayes, hallo.
1: Hi.
0: Ja, genau. Erzähl mal was. Du hast ja auch eine Sendung.
1: Ja, genau. The Hayes in Motion, in der ich drei verschiedene Musikrichtungen mal abwechselnd spiele. Das wäre Trip-Hop, Drum and Bass und dann Techno. Ja, nächstes Mal, also am 24. Juni, ist wieder Drum and Bass am Start. Dort als Gast MC Favor, aber mit dem DJ-Set dabei sein. Freue ich mich schon mega drauf. Und ja, genau.
0: Genau, und die Sendung machst du jetzt wie lange? Ist, glaube ich, noch nicht so extrem lang, ne?
1: Anderthalb Jahre oder ein bisschen mehr wie ein Jahr.
0: Aber hat sich etabliert.
1: Ja, ja, auf jeden Fall.
0: Sehr gut, sehr gut. Genau, und hast du aktuell irgendwelche interessanten Projekte, die über dies zu reden lohnen würde?
1: Ja, wir sind gerade dran, in Zürich eine Partyreihe zu starten.
0: Ja.
1: Und dort haben wir heute Abend noch ein kleines Meeting in Ortelfingen, wo wir uns treffen, ein paar DJs zusammen auflegen, das erste Mal zum Meeting. Und dann schauen wir weiter.
0: Sehr cool. Wenn man jetzt noch ein bisschen mehr über dich erfahren will, außer das, was du gerade erzählt hast, wo kann man da vielleicht gucken im Netz?
1: Also meine ganzen Sets bzw. Aufnahmen, die sind alle auf Soundcloud zu finden. Einfach Chris Hayes. Und beachten Chris mit Z und Hayes auch mit Z, ist klar, sonst ist ja der Hase am Start wieder. Und Facebook findet mich natürlich auch und Instagram genauso. Da bin ich aber nicht so musikalisch unterwegs. Facebook schon noch ein bisschen, aber Soundcloud ist so die Seite, wo man den Sound alles findet.
0: Easy, okay. Hätte ich gesagt, hören wir dem Haru noch zu, roundabout 20 Minuten. Und genau. Dann bist du nachher ab 20 Uhr mit Techno dann, ne?
1: Dann gibt es ein Techno-Set, ein bisschen flotter mit dem 140, 142 BPM.
0: Easy.
1: ja, lass uns ein wenig hüpfen.
0: Ja, ja, genau. Perfekt, hey, vielen Dank, dass du da bist.
1: Danke dir.
0: Und dann wünsche ich dir viel Spaß beim Auflegen.
1: Danke.
0: Ja. Yep.

0: So, jo. Es ist 20 Uhr, Chris Hayes hat übernommen. Bisschen Drone-Sound, aber ich nehme an, das Tempo wird gleich noch erheblich anziehen.
1: Das glaube ich auch, ja.
0: Und bei mir am Mikrofon, der Lone Noise, hallo.
1: Genau, hallo zusammen.
0: War mal sehr cool, wirklich. Also hat mir sehr gut gefallen. Ich habe ja vorhin schon gesagt, das ist nichts aus der Dose gewesen, alles hundertprozentig live. Eigene Produktion von dir?
1: Genau, ja. Also ich habe auch sogar die Kollegen hier eingebunden. Sogar meine Miss-Gotti-Meitli habe ich eingebunden. Ja.
0: Schaut mal auf unsere Socials, da sieht man sicher Fotos davon. Wie da 3 bis 4 Leute zum Teil am,
1: genau.
0: am Drehen. Sehr cool, ja.
1: Kollege, Kolleginnen und eben Götti meinte, ich habe gesagt, wenn sie sollen auf die Buttons drücken. Also es ist alles ab der Maschine gekommen.
0: Ja, ich meine, es kann ja nicht sein, dass sie einfach herkommen und nicht arbeiten, ne?
1: Ja, es ist Samstag.
0: Nein, war sehr geil. Also absolut kein cooler Sound, mir hat es wirklich sehr gut gefallen.
1: Danke, ja.
0: Und genau, du bist Teil der Vinylirium Crew.
1: Richtig, ja.
0: Richtig, einmal im Monat gebt ihr hier was zum Besten. Bei euch ist ja völlig verschiedener Sound zu hören, ne? Bei dir ist es vermutlich eher so haus-elektronische Sachen. Dann steht der Roman Schopp hier gerade noch,
1: genau.
0: Der Specialist für Darkwave und Gothic ist unter anderem. Davide Grossi haben wir vorhin gehört mit richtig coolem Funky Waggy und House Sound. Ja, genau. Möchtest du ein bisschen was zur Sendung vielleicht erzählen?
1: Also ich finde das Line-Up super geil. Auch die Idee von dir, die hast du ja aufgebracht. Und wo ich gelesen habe oder wo du die Idee zu uns mitteilt hast, ich denke, das ist eine richtig coole Idee. Also auch wie das Wetter passt jetzt. Wir sind hier am Chillen, am Bier trinken.
0: Besser könnte es nicht sein. Mhm. Da gerade, entschuldige, wenn ich reingrätsche, noch der Aufruf, wer vorbeikommen möchte, kann das sehr gern tun. Wir haben hier Snacks, Getränke, Open House, das Foyer ist offen, also hier ist Platz für genug Leute. Wer vorbeikommen möchte, kommt unbedingt vorbei.
1: Genau.
0: Richtig coole Vibes hier bei uns, ne?
1: Ja, und das fährt schon mit dem Brett dran.
0: Genau, man hört's, ja. Genau, hey Harun, vielen lieben Dank, es war sehr cool.
1: Danke dir, ja.
0: Und dann würde ich sagen, hören wir den Chris zu, ne?
1: Chris Hayes, viel Spaß.
0: Richtig, viel Spaß hier beim K-Clash auf Kanal K.

Ihr hört den K-Clash hier auf eurem Lieblingssender Kanaka. Chris Hayes reißt die Bude ab. Jetzt gerade ein Track von Richie Horton. Minus Orange, Kenner der elektronischen Musik, haben es sicherlich schon erkannt. Sehr, sehr cool. Chris Hayes, einmal im Monat zu hören mit Hayes in Motion. Unter anderem Sound wie diesen gibt es dann zu hören. Aber das ist ein Track, da darf man nicht viel reden. Also jetzt noch viel Spaß weiter mit dem Chris Hayes hier beim K-Clash auf eurem Lieblingssender Kanal K.

0: So, ich glaube, jetzt geht's, gell, Sarah? Ihr hört den K-Clash, unser großes DJ-Get-Together hier auf eurem Lieblingssender Kanal K. Die letzten rund 90 Minuten Chris Hayes in the Mix. Techno wie blöd. Sehr cooler Sound. Er steht noch da, hat's gerade gehört und lacht. Jetzt haben wir gleich eine kleine Umbaupause. Und eben habe ich schon angetönt, die Sarah steht mir gegenüber, Sarah Bertschi, unsere Programmchefin. Hallo.
1: Hallo, hallo.
0: Schön, dass du es vors Mikro geschafft hast. Wir haben eine kleine Umbaupause jetzt eben gleich und dann haben wir gedacht, genau, jetzt ziehen wir es gerade mal runter. Sprechen wir kurz mal über den K-Clash, wie sich das so zugetragen hat. Das war ja nicht ganz einfach in der Orga-Phase, ne? Wenn man so viele Leute an einem Tag zu einer bestimmten Zeit an einem Ort haben will.
1: Genau, alle Leute an einem Tag versammeln und ja, das ein bisschen Vorlauf haben. Und dann gerade so einen schönen Sommertag, aber das haben wir dann noch nicht gewusst. Es hätte auch können sein, dass gerade aber schifft. Ja. Umso schöner sind alle da.
0: Man hört es im Hintergrund, aber das ist Live-Radio, alles
1: genau.
0: Easy.
1: Genau, Umbauphase haben wir genau gesagt. Genau.
0: Und schlussendlich haben wir es aber geschafft. Ich fand es bis jetzt sehr, sehr cool, richtig coolen Sound gehabt, querbeet alles mögliche, Waggy, House-Music, jetzt Techno, vorhin schon mal Techno, ganz am Anfang das schöne Ambient-Set von der Belia aus der Musikredaktion, fand ich auch sehr, sehr cool. Ja.
1: Genau, und wie sich das Ganze so zugetragen hat, also Sebastian Linda, wo man den ganzen Tag so ein bisschen gehört als Moderation stimmt durch den Tag, ist eigentlich mit der Idee auf mich zugekommen. Hey, wir haben doch so viele gute DJ-Sendungen, die sind über diverse Ebenen im Monat verstreut und es wäre doch mal etwas, alle zusammenzubringen. Und ja, ich finde es wunderbar, wenn man bei einem Community-Radio, wie Kanal K1 ist, mit solchen Ideen kommt. Und dann habe ich gedacht, hey, setzen wir doch das zusammen in Tat um. Weil es eben schon auch speziell ist, Auflegen am Radio ist natürlich auch ein Unterschied zu Auflegen im Club mit sehr vielen,
0: das stimmt, ja,
1: anderen neuen Sachen, die sich ergeben. Eben auch Interviews mal zu führen, kurze, über den Sound, den man auflegt. Oder eben wir, ja, unterwegs, wer jetzt hier zuhört, gehört die Sätze halt auch, sei man jetzt auf dem Weg vom Arbeiten, kann man ja auf einem Samstagabend sein,
0: ja,
1: oder sei man auf dem Weg zum Arbeiten oder in Ausgang oder was auch immer. Das ist natürlich etwas anderes, als wenn es im Club los ist. Und gleichzeitig gibt es DJ so viele Möglichkeiten. Das weißt du ja selber, Sebastian, wo ja regelmässig eben mit Slack-Checkers hier on air ist. Was da die Unterschiede sind zwischen Auflegen, Club und Radio, eben der Vorteil vom Auflegen im Radio.
0: Das hat alles Vor- und Nachteile, das ist
1: genau
0: so, ja. Genau. Ja, würde ich sagen, jetzt, wir haben es noch gar nicht angekündigt, The Rearranger hat ja auch eine eigene Show. Er wird nachher nach seinem Set noch was dazu sagen. Das haben Bangata. Jetzt werden wir vom Sound her ganz bisschen umschwenken Richtung Drum and Bass. Aber es geht definitiv mit Vollgas weiter. Und würde ich sagen, let's go, oder?
1: Wir freuen uns sehr.
0: Unbedingt.
1: Vom Rearranger.
0: Viel Spaß mit dem Set von The Rearranger hier beim großen K-Clash auf Kanal K.

Ihr hört immer noch den K-Clash hier auf eurem Lieblingssender Kanal K. Gerade am Auflegen ist der Sam Bangarter, aka The Rearranger, hat hier auch einmal im Monat eine eigene Sendung mit Sounds wie diesem, den ihr da gerade hört. Drum and Bass, bisschen Techno haben wir eben gehört. By the way, nochmal kurze Entschuldigung für die technische Panne vorhin. Die schon länger zu hören, haben es vielleicht gemerkt. Es gab ein paar, ganz kurzen Augenblick, nichts zu hören. Das hatten wir hier einem technischen Problem zu verdanken. Aber wir haben es inzwischen gelöst. Ihr hört es ja, Sound läuft, alles easy. Das ist Live-Radio. Und den Sam bitte ich dann nachher noch zum Interview. Aber bis 23 Uhr ist er noch am Spielen. Und genießen wir es weiter hier beim K-Clash. Sam Bangarter, The Rearranger, beim K-Clash hier auf Kanal K. Viel Spaß!

0: So, meine sehr verehrten Damen und Herren, ihr seid immer noch beim K-Clash hier auf eurem Lieblingssender Kanal K. Der Sam Bangerter war gerade bis eben noch am Auflegen hier, beziehungsweise hat er sein eigenes Equipment mitgebracht. Deshalb haben wir jetzt eine kurze Umbaupause. Der Roman Shop ist hier fleißig am Werkeln, wird aber nicht sehr lange dauern. In der Zeit habe ich gedacht, hole ich den Sam mal ans Mikro. Da hast du noch Kopfhörer hiervon, wenn du brauchst. Brauchst du nicht? Okay, perfekt. Sam, cool war's.
1: Sehr ja, schöner Sound. Danke, danke.
0: Ja. Schön, dass du das einrichten konntest. Du hast ja eine Sendung hier bei Kanal K. Möchtest du vielleicht kurz ein bisschen was erzählen?
1: Ja, also Hochdeutsch oder Berndeutsch? Oder?
0: Egal. How you like.
1: Okay. ja, ist eine Bass-Show. Jeden dritten Dienstag im Monat. Am Abend um 10 Uhr. Ich spiele Drum and Bass, Halftime, Bass, über Genres hinweg. Manchmal schon technoide Sachen, UK Bass. Ja, so ein bisschen, probiere Sachen ein bisschen zusammenzuwürfeln. Und das in einer experimentell spielfreudigen Weise irgendwo zu einem Mix zusammenzubringen, genau.
0: Man hat es gehört, ja, absolut cool, sehr cool.
1: Danke.
0: Und wenn man jetzt noch ein bisschen mehr über dich erfahren will, gibt es vielleicht irgendwie Socials oder eine Website, wo man da was finden kann?
1: Genau, also es sind eigentlich, wenn man zum Beispiel über Kanal K Website geht, dann sind alle Links drauf, also Soundcloud, Instagram insbesondere, und es ist einfach The Rearranger Music. Das ist die Adresse, wo man mich findet, genau.
0: Ja. Hey, sehr schön. Noch letzte Worte?
1: Ja.
0: Warst du zufrieden? Wir hatten am Anfang ein paar technische Schwierigkeiten, aber wir haben es dann Gott sei Dank relativ schnell geregelt bekommen.
1: Nein, ja. Es war cool gewesen. Ja. Vielen Dank. Und,
0: sehr gern.
1: Ja. Schöne alte Gebäude nochmal aufleben.
0: Eben genau, das ist noch nicht die Abrissparty, aber wir erweisen dem Gebäude die Ehre, ja. Würde ich sagen, hey, vielen Dank, dass du da warst. Gute Heimreise und hoffentlich bis bald, ne? Dann hätte ich gesagt, wenn der Roman Shop parat ist, dann können wir eigentlich gerade einsteigen. Dann stellen wir noch die Boxen an, bitte, ja. Genau. Ich habe das Zeichen nicht gegeben, es war mein Fehler, sorry. Und dann können wir starten, ja. Bitte.

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Inzwischen hat es schon Mitternacht geschlagen. Wir sind noch eine Stunde live on air mit den K-Clash hier bei Kanal K. Roman Schopp von Vinylirium spielt eine Auswahl von sehr coolen Tracks, wie ich finde. So ein bisschen Kraftwerk habe ich vorhin gehört, NDW. Sehr, sehr cooler Stuff. Wir haben vor ein paar Tagen noch spontan entschlossen, er hängt nachher noch zwei Stunden dran. Genau, ja, da sprechen wir nachher noch kurz drüber. Genau, ja. Genau. Wenn wir nicht weiter drehschnorren hier, noch viel Spaß hier beim K-Clash mit dem Set vom Roman Schopp hier auf Kanal K.

0: kurzer Moment der Stille, aber nur ganz kurz. Roman Schopp hat den großen Kelchlisch hier bei Kanaka beendet. Ganze 11 Stunden lang haben DJs aus dem Kanaka-Umfeld mal gezeigt, was sie können. Ihren Sound präsentiert, stellvertretend für die Sendungen, die sie gemacht haben. Wir hatten Techno, wir hatten House, wir hatten Electro-Stuff. Und wir hatten jetzt zum Schluss den Roman mit eigentlich ein bisschen quer durch den Gemüsegarten. Vor allem Punk, habe ich gehört.
1: Punk nicht gerade, aber es war Neue Deutsche Welle, es war Post-Punk, Gothic-Sachen. Und ich habe es als die Schwarze Stunde-Set vorbereitet. Das ist die Art von Songs, die wir in dieser neu offiziellen Sendung im Kanal K vorstellen wollen.
0: Das darf man
1: wollen,
0: sagen, ja, genau.
1: Weil nachher hängen wir noch 2 Stunden an. Lilith und Roman Schopp werden die Schwarze Stunde präsentieren.
0: Genau.
1: Aber grundsätzlich, es war nicht ein Set in einem Stil, sondern ein bisschen das, was wir in der Sendung vorstellen wollen.
0: Das ist ja auch der Sinn des Ganzen gewesen. Also ich habe die Neubauten gesehen. Nina Hagen habe ich ganz am Anfang gehört. Glaube ich, ne?
1: Nein, Nina Hagen. Heute nicht.
0: Jetzt habe ich ihr völliges Unwissen präsentiert. Am besten ich halt die Klappe. Ich kenne mich bei derlei Sound leider nicht so sehr gut aus, muss ich wirklich sagen. Aber ich fand es sehr cool. Ja, genau.
1: Genau.
0: Möchtest du noch was zur Sendung allgemein
1: also ich
0: sagen?
1: Ich denke, wir sollten noch mal sagen, wer heute alles gespielt hat. 11 Stunden, auch
0: unbedingt
1: DJs.
0: Ob wir das noch mal zusammenkriegen. Also wir hatten ganz am Anfang aus der Musikredaktion die Belia Winnewisser. Dann etwas später noch Kollegen von dir, den Frank Millay und den Hirpus.
1: Genau.
0: Ja, ihr macht ja das Vinyliriums zusammen, genau. Dann danach kam ich, meine Wenigkeit, Sebastian Lindau mit 1,5 Stunden Techno. Im Anschluss wieder der Harun, a.k.a. Low Noise, auch guter Kollege von dir und Teil von der Vinyliriums-Crew.
1: Genau. Und zu sagen, mit einem Live-DJ-Set.
0: Ja, unbedingt.
1: Das heißt, er hat Drum Machines und elektronische Geräte mitgebracht und das alles live.

0: uns überraschen, ja.
1: Genau.
0: Genau. Alles klar. Also, ich bedanke mich nochmal an alle, die jetzt bis jetzt zugehört haben, hier beim K-Clash auf Kanal K. Durch die Sendung begleitet hat euch meine Wenigkeit Sebastian Lindau. Und ich gebe ab an den Roman. Viel Spaß mit ihm noch bis 3 Uhr.
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0: Ja, das letzte Mal heisst die Schwarze Stunde, präsentiert von Vinylirium und Lilith. Und in dem Sinn, Lilith, herzlich willkommen hier bei uns.
5: Hey Roman, spät in der Nacht, aber wir sind parat.
0: Genau. Wir sind neu offiziell eine Sendung von Kanal K. Das heisst, der Lilith hat seinen Mitgliederbeitrag gezahlt.
5: Definitiv. Wie an der GV gsi.
0: Genau. Die Schwarze Stunde, wir gehen nachher kurz auf die Sendung ein. Wir werden über das WGT, über die Schlussromantik, über New Wave.
5: Susuration-Konzert. Oh ja.
0: Noch reden. Ja. Und ich freue mich dann auch auf unseren Spezialgast, Karin, wo dann sicher. Sie schüttelt zwar wieder den Kopf, aber sie ist professionell. In dem Sinn, eine Schwarze Stunde kann nur anfangen bei uns mit Laibach.
5: Laibach.
0: Vorab.

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0: Ja, ihr hört immer noch Kanal K. Wir sind hier an der Rohrerstrasse 20. Es hat offene Türen, es hat glaube ich noch zwei, drei Bierli irgendwo in einem Kühlschrank. Ihr hört die Schwarzstunde. Und ich freue mich, dass ich diese Stunde nicht allein muss machen, sondern dass mein Freund Lili da ist. Eine lange Zeit haben wir jetzt das schon gemacht, ein bisschen im Vinilirium und jetzt sind wir, wie sagt man dem?
1: Geboren, erwachsen, eigenständig, unabhängig.
0: Genau, wir haben immer gesagt, die Schwarze Stunde soll so eine Sendung sein, wo wir unserem Hobby frönen können. Unser Hobby ist die schwarze Szene.
1: Ja.
0: Darum heisst es auch die schwarze Stunde. Und wir machen das jetzt ein bisschen, nicht professioneller, aber ein bisschen mehr und ein bisschen fester. Was ist die schwarze Stunde, Lilith?
1: Die schwarze Stunde ist ein Sammelsurium für Kreative, die in der Szene sich bewegen. Und wir geben ihnen eine Plattform, um am Radio können auftreten als DJ, als Band, als Künstler. Sie können sich präsentieren, ihren Sound oder ihre Gedanken uns mitteilen am Radio. Und das ist eine coole Geschichte, ja.
0: Musikalisch bewegen wir uns, also wie man jetzt in meinem Set gehört hat, sind wir ja recht breit. Also welche Art oder Stil wollen wir da in unserer Sendung näher beleuchten?
1: Alles. Vom Darkwave, Postpunk über New Wave, Industrial, IBM, einfach alle Genres, die es so gibt, die in dem Sinne in dieser Szene Platz hat, ja.
0: Grundsätzlich, wir haben uns kennengelernt wegen Fotos.
1: Ja.
0: Muss nicht mehr sagen, wegen Fotos.
1: Ja.
0: Wir reden vom Jahr 1989, wo im Stutz alle grossen Industrial Bands gespielt haben. Wir reden von D-Form, Punkhof, Klinik und
1: Nitz Rap. Ja, genau.
0: Das war auch unsere erste Sendung, Foti und Musik.
1: Ja.
0: Dort bist du auch das erste Mal ins Radio gekommen.
1: Mhm.
0: Wieso hat dich Radiomachen angefixt?
1: Es war spannend. Also, es ist einfach für mich gut gegangen. Ich musste nicht mehr so lange überlegen. So, und auch so Lampenfieber oder auch, ich bin jetzt am Radio, hat mich jetzt nicht so gerade grausam gestresst. Und durch das, denke ich, hat sich das einfach so ergeben vom Reden. Und dann halt unser Match hat man auch gemerkt, dass es einfach persönlich sehr gut stimmt und funktioniert. Und durch das sind dann halt in dem sind halt mehr Radiosendungen und lange Nacht entstanden. Und jetzt die schwarze Stunde, ja.
0: Ja, ich denke, wir spielen nochmal einen Track und dann reden wir mal ein bisschen darüber reden, was wir bereits schon gemacht haben.
1: Mhm.
0: Wir spielen heute alles live, entweder ab Platte, ab CD, darum müssen wir die jetzt vom
1: hin und her rennen.
0: Genau. Balak Brothers, eine von meiner Lieblingsband, eine Band, die nicht direkt in der schwarzen Szene sind, aber es gibt ja viel Musik, die so am Rand ist, reinkommt. Und der Track habe ich nicht im See gespielt, aber ich meine, God Save the Queen.
1: Wer tut top spielen?
0: Du musst dort drücken. Yeah. Läuft! Oh, genau.
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0: Ja. Und jetzt müsstest du die Nadel wieder aufnehmen und runterfahren. Genau. Wir sind hier im Foyer. Wir haben das Mikrofonpult und nebenan die ganze Anlage. Und ich sehe gerade, Lars ist nicht ganz plattentauglich. Nein, so jetzt.
1: Ich bin nicht plattentauglich, nein. Hat man auch gemerkt, ich habe eigentlich den CD-Regler aufgetan und den Phono-Regler. Ich bin so der digitale Mensch, ja, genau.
0: Kann man machen. Jock McDonald, das war der Leader von den Bollock Brothers, Rest in Peace. Leider, glaube ich, letztes Jahr verstorben. Die Schwarze Stunde, was haben wir schon alles gemacht in den letzten doch bald 2 Jahren?
1: Demnächst also zwei Jahre, das ist unglaublich, die Zeit rennt vorbei, ja. Eben die erste Sendung über mich, dann haben wir 2 DJs von Zürich.
0: Genau, Gigi
1: und Davox. Und dann haben wir die erste lange Schwarze Nacht gehabt.
0: Die lange Schwarze Nacht ist hier im Kanal K, im Foyer. Dann wird das Foyer zum Club gemacht und das Prinzip ist Liveband, Live-Act,
1: ja.
0: 6 DJs und jeder kommt genau 55 Minuten über zum Spielen.
1: Genau.
0: 2-mal haben wir es schon gemacht und die dritte wird sein, glaube ich, am 16. Januar 2027,
1: ja.
0: Und dort werden wir sicher auch wieder ein Programm haben. Lars, ganz kurz, bevor wir wieder einen Track noch mal kurz hören, was stellst du dir vor, wo wir hingehen mit dieser Schwarzen Stunde?
1: Also du meinst jetzt in Zukunft, also was die nächsten Sendungen bringen, oder?
0: Überhaupt, was du dir jetzt vorstellen tust.
1: Also ich freue mich in dem Sinn, Sachen eben auch Leuten Plattform geben, wo in dem Sinn vielleicht eben ein bisschen im Schatten sind oder irgendwo so sich irgendwo bewegen und ihnen einfach eine Plattform geben am Radio. Also ob das DJ-Bands sind oder auch mal vertieft irgendwie eine Band können vorstellen und auch DJs, auch Künstler, eben da gibt es ganz viele Sachen und das ist in dem Sinne das Coole jetzt an dieser Schwarzen Stunde, dass wir jetzt eine eigene Sendung haben und durch das auch ja, machen und walten können, was wir gerne wollen zeigen oder also zeigen, der Hörerschaft in dem Sinn als Ohr legen, ja, genau.
0: Du hast noch einen Track mitgebracht.
1: Ja, definitiv.
0: Was ist das?
1: Zweite Jugend. Etwas so ein bisschen IBM-mäßiges, ein bisschen oldschool, aber gleich neu. Ja, genau.
0: Dann lassen wir das doch mal fetzen.
1: Ja.
0: Ihr hört immer noch Kanal K, die Schwarze Stunde. Roger.

0: Ja, wir sind immer noch im Foyer und wir haben eigentlich Gäste und ich würde mich freuen, wenn der Pete schnell zu mir vorkommt, weil das ist das, was wir machen wollen, uns unterhalten mit der Szene.
1: Komm.
0: Komm schnell.
1: Komm.
0: Ihr könnt auch beide
1: kommen. Beide.
0: Wir haben ein schönes Mikrofon für euch. Ja. Wer in der schwarzen Szene vor allem an Partys geht, an Konzerte geht, sei das im Palais Xtra, sei es im Utopia, in der Lustwerkstatt, im UNO sind sie sicher auch schon gewesen.
2: Ja.
0: Eigentlich überall. Montreux im Schloss auch?
2: Nein,
3: noch nichts.
0: Aber nimm an, in Lenzburg, in der Schlossromantik. Herzlich willkommen, Karin und Pete.
2: Ja, merci vielmals.
0: Ihr seid, da kann man schon sagen, längstjährige Szenengänger. Was fasziniert euch an der schwarzen Kultur? Oder was ist schwarze Kultur für euch überhaupt?
3: Gute Gesellschaft.
0: Du musst näher so ein Mikrofon.
3: Gute Gesellschaft. Guter Sound. Friedlich. Was gibt es noch Schönes? Gute Menschen, interessante Menschen. Und
4: Zusammenhang.
2: Ja, genau.
0: Was mich würde interessieren, ihr seid jetzt so lange dabei, wie ist es eigentlich angefangen, dass ihr in diese Szene hineingerutscht seid?
3: Ui.
0: Also sind ihr zusammen gerutscht oder habt ihr euch noch nicht gekannt?
2: Einzelgerutscht, würde ich sagen.
3: Wir sind, ich denke einfach, ich bin mit 16 eine Platte gekauft und nach Musik interessiert. Allgemein, die Kollegschaft, das Umfeld hat mit Musik, als solches interessiert, allgemein. Und nicht nur Mainstream, sondern gut, Techno dazu mal natürlich. Was ist es?
0: Magst du dich noch erinnern an die erste Platte, die du gekauft hast?
3: Das ist eine gute Frage. Was habe ich dir als erstes gekauft? Das ist eine gute Frage.
2: Simple Minds.
3: Simple Minds ist sicher auch dabei.
4: Ultravox.
3: Spätestens der Cure of Forest kommt so und. Mit dem eben auch Divos kommen. Das war dann aber schon um 18. Da sind wir natürlich auf Basel in Totentanz. Big Apple. Das sind eben so die Clubs, die wir gegangen sind.
0: Haben wir euch eigentlich an einer Party kennengelernt? Oder so klassisch irgendwo in einem Restaurant?
3: Klassisch,
0: oder Bar?
3: Klassisch nicht.
2: Also klassisch kann man das nicht nennen, nein. Nein. Also ich bin eigentlich mal auf Amerika. Ja, und dort habe ich eigentlich zuerst die Schwester kennengelernt von ihm. Dann habe ich seine Mutter zuerst auch kennengelernt, Großmutter. Ja, also...
3: Nonna Dosolina.
2: Ja.
0: Also das ganze Familienzeug schon abgehakt.
2: Genau, das war durch, ja. Ja, und irgendwann haben wir uns mal zusammen, also ja, uns kennengelernt. Und ja, wir haben uns noch sympathisch gefunden. Ja.
0: Also, dann gefühlt her schon 30, 40 Jahre zusammen. Also schon lange, hä?
2: Ja, das Vierteljahrhundert.
0: Ja, das kann man machen.
2: Das geht, ja. Mhm.
3: Ja.
2: Genau.
0: Was fasziniert euch heute immer noch an einem Konzert in dieser Szene?
2: Also ich denke, es ist einfach der Moment, wo stattfindet. Also die Gruppe muss einem natürlich gefallen, dann muss es noch ein bisschen gut gemischt sein, dass man auch, ja, ich sage jetzt mal Gitarre, der Bass und der Sänger und ja, einfach alles ein bisschen rausgehört. Und ja, ich denke, es ist einfach das Gefühl, der Moment, denke ich. Es ist nicht das, wie wenn du jetzt eine CD hörst oder eine Platte, sondern du bist live dabei. Wenn du Glück hast, kannst sogar noch irgendwie mit den Gruppenmitgliedern reden oder sie sonst schütteln dir mal die Hand oder kannst eine CD kaufen, sie signieren. Ja, und einfach so das gemeinsame Erleben. Und dann bist du wie so aufgeputscht und fühlst dich happy und denkst, wow, ist das wieder ein cooler Abend gewesen.
0: Gibt es bei euch ein Konzert, das nicht zusammen gesehen sind, das bis heute noch so over top ist?
2: Nein, das eigentlich sind es ganz viele, ehrlich gesagt. Ja. Es waren viele gute. Ja.
0: Was macht ein Konzert gut?
2: Also, ich würde sagen, wenn die Musik so einfährt, dass du irgendwie fast Hühnerhaut bekommst, und du sagst einfach nur noch wow. Es war einfach super gewesen. Es hat alles gestimmt. Über jetzt die Musik, die Gesellschaft. Einfach, du sagst, das war ein super Abend gewesen. Und dann, ja, kannst du wirklich sagen, es war ein gutes Erlebnis gewesen.
0: Ihr hört ja viel Musik daheim, ihr geht viele Konzerte, Partys. Gibt es noch vielmals den Wow-Effekt bei einem Konzert? Oder bei einer Platte? Oder ist manchmal einfach das Gefühl, da, ja, haben wir schon gehört. Aber gibt es noch vielmals, dass einfach noch Sachen reinhauen?
2: Ja, also ich würde das definitiv sagen, ja, absolut. Also wirklich, gerade in letzter Zeit haben wir wirklich ein paar ganz gute Konzerte gehabt. Und also wir haben es vorher gar nicht so gross gekannt.
3: Nein, also immer gute Überraschungen gewesen. Positiv, sehr positiv. Ich habe nicht gedacht, ich kenne es 80er Jahre. 80er Jahre waren natürlich Weltklasse-Zeiten. Und ich habe gedacht, ja, im 2000, naja, da kommt nichts mehr Gescheites. Und wir sind in 2026 mittlerweile. Und wir haben seither haben wir gute Gruppen, guten Sound. Ja. Also bei extrem, mit dem Hühnerhaut-Sound, noch, immer noch. Also, naja, wenn ich mittlerweile bin, ich 60. Da kann ich auch nicht erwarten, dass es noch gescheite, geile Sachen noch gibt. Und wir können derart Hühnerhaut noch bringen auf der Bühne. Boah, Weltklasse. Gut, echt gut. Also, wenn jetzt jemand nur eine Gruppe für gut findet und wegen dem keine Anibahn macht, ich sage jetzt keine Gruppe, dann muss ich sagen, er hat keine Ahnung von nichts. Weil es gibt einfach nur gute Gruppen und es sind mega viele mittlerweile und sind echt stark. Echt stark.
0: Da gebe ich dir vollkommen recht. Es ist die letzte Frage einfach noch. Ist die schwarze Szene Nostalgie oder tut sich sie irgendwie wieder neu erfinden?
2: Also meinst du jetzt für uns oder allgemein?
0: Ich glaube, das Allgemeine und das Persönliche fließt ineinander rein. Ihr könnt euch ja nicht von der Szene irgendwie abgrenzen, wenn es so viel geht. Euer Empfinden, wenn ihr an Konzerte geht, an Partys geht, an die Anlässe, ist der Nostalgiefaktor von der schwarzen Szene höher oder das neue, prickelnde, gibt es das überhaupt noch?
3: Also neue finde ich noch, Nostalgie ist sicher dahinter, aber grundsätzlich ist das neue auch geil. Also wenn wir etwas Neues hören, finden wir es echt geil. Also das Alte auch gut, aber du hast das Alte kennst einfach, weil das hast du ja schon putzend mal schon gehört. Gut, dass es auch Neues gibt. Ja, absolut. Also,
2: ich denke, vielleicht muss man sich manchmal auch auf Neues einlassen.
0: Der John Peel, der grosse, was haben wir, Radiomoderator, DJ, hat einmal in einem Interview gesagt, 33 ist der Cut. Mit 33 macht man ganz verrückte Sachen. Man tut heiraten, Kinder auf die Welt stellen, einen Hund kaufen, Ausbildung machen, Job künden und eine Weltreise machen. Aber Musik bleibt stehen. Das ist auch ein bisschen mein Gefühl bei vielen von meinen Kollegen, Umfeld. Irgendwann bleibt es stehen. Wieso sind ihr immer noch neugierig auf Neues?
3: Es tut gut. Es tut einfach gut.
5: Und es hält einem jung.
3: Genau.
5: Und man bleibt aktiv in der Szene. Also, für mich, es ist der Brüller, wenn ich neue Sachen höre und dann das richtig reintatscht. Und sagst einfach so, fuck, ist geil. Ist geiler Sound und immer noch jetzt und nicht, oh, ich muss jetzt noch irgendwie meine alte Platte von 1980 dafür nehmen, sondern du hast neue Sachen und die treiben dich wie voran. Das ist so. Das ist mega.
2: Also ich finde das auch. Und also eben die alten Sachen finde ich auch gut, aber wie gesagt, wir haben letztens so viele neue Konzerte, also die Gruppe haben wir nicht gekannt. Wir haben zwar gewusst, es ist etwas los, dann haben wir da mal reingelassen, haben wir gedacht, mal, das klingt nicht schlecht, jetzt gehen wir einfach mal. Und wir sind nie enttäuscht worden. Also wir sind raus und haben immer gesagt, wow, wäre schade gewesen, wären wir nicht gegangen.
0: In dem Sinn, liebe Zuhörer, Zuhörerinnen, geht an Konzert, braucht den Vorverkauf und ihr müsst nicht als Metallica-Konzert gehen. Mit 30'000 anderen zum Gleichen immer wieder hören. Es hat so viele kleine Clubs, es hat so viele junge Bands. Geht dort hin und lasst euch überraschen. Und selbst wenn ihr älter seid, die Leute haben Freude, wenn man kommt. Einfach zum Schluss noch für diesem kleinen spontanen Interview. Was ist eine Empfehlung, die ihr jetzt würdet abgeben würdet, wo wir nächstens hingehen? Ich nehme an, euer Kühlschrank ist voll mit Billett, wo ihr hingehen.
2: Ja, es ist ein bisschen so, ja. Also gut, am nächsten Samstag ist das Lenzburg, im Schloss Lenzburg, eben die Schlossromantik. Und dort gehen wir hin. Ja, und wir haben auch schon das Ticket für den Schwarzen Ball gekauft, der im November ist, wieder im Extra.
0: Genau, das sind zwei Klassiker in der schwarzen Szene. Ich glaube, wir hören noch mal einen Track. Nachher reden wir ganz kurz über die Schlussromantik. Und dann denke ich, dass Lilith so ein Halbstunden-Set uns noch um die Ohren hauen tut. Karin Piet, schön, dass ihr da sind. Ich freue mich, freu mich echt jedes Mal, euch wieder zu sehen.
2: Mir auch, es ist immer cool.
5: Immer geil.
0: Ja.
5: Immer geil.
0: Und wir arbeiten daran, dass der DJ Epinas dann im Januar bei uns wird spielen an der Schwarzen Nacht.
2: Das wäre super.
0: Wie alle anderen 55 Minuten.
2: Genau.
0: But just killers, no fillers. Das ist. Sind wir bereit? Ihr hört die Schwarze Stunde.

0: Ja, ihr hört immer noch die schwarze Stunde. Live an der Rohrerstrasse 20 da in Aarau.
1: Genau. Aarau.
0: Wir sind ja Auswärtige.
1: Genau.
0: Ja, wir haben ja gesagt, in der schwarzen Stunde in der Zukunft, wir wollen Bands einladen, wir wollen Specials machen. Aber wir wollen auch Anlässe vorschlagen und einer von den bekannteren, schöneren kommt, glaube ich, in einer Woche.
1: Ja,
0: heute in einer Woche. Und zwar auf dem Schloss in Lenzburg.
1: Ja, frühsommerliche Schlossromantik.
0: Du bist schon gesehen, Lars?
1: Ja.
0: Auch fotografieren?
1: Ja. Habe ich gemacht, schwarz-weiß Film, sind speziell gewesen, vor 2 Jahren. Ich habe einfach gefunden, ich muss irgendwie den Spirit irgendwie in schwarz-weiß Film irgendwie überbringen. Das habe ich dann auch gemacht, ja. Und es ist wirklich eine extrem schöne Location. Sie haben zwei Orte, wo sie Musik spielen. Einmal draußen und einmal drinnen, in so einem Rittersaal. Und draußen ist halt im Innenhof vom Schloss. Und wenn das Wetter gut ist, ist es natürlich extrem cool, weil ja, bist du draußen, ja.
0: Von den Kleidern her oder von der Anlegung her passt das ja eigentlich sehr gut in ein Schloss rein, weil viele haben doch so, wie sagen wir, so mit Rücken
1: und
0: Büste, so Büste heisst es, glaube ich, so die
1: Gorsagen
0: und so weiter, genau.
1: Und, ja, sind also die Leute geben sich auch extrem Mühe und sind sehr gut gekleidet, genau, ja.
0: Das muss man überhaupt generell sagen, dass wenn man an Anlässe von der schwarzen Kultur geht, die Leute sind immer sehr schön vorbereitet. Rausgeputzt ist nicht genau das richtige Wort, aber einfach schön angelegt. Man gibt sich Mühe, man tut sich überlegen, man tut sich schminken und machen. Und das gilt für Männer wie für Frauen,
1: ja,
0: oder?
1: Definitiv, ja. Es ist eine Art Sammelsur, also nicht Sammelsur, es ist einfach frei. Und durch das können alle eigentlich so ein bisschen machen, was sie wollen. Von dem her, solange das so ein bisschen schwarz oder so ein bisschen schwarz gekleidet ist, kommt es recht gut, ja.
0: Und wenn die IBM-Front kommt, die tun wenigstens ihre schwarzen Springerstiefel putzen.
1: Genau, und dann gibt es Bomberjacken und genau. Klassisch.
0: Ja. Nochmal, es ist nächstes Samstag. Wenn man früher geht, gibt es auch jedes Mal ein Buffet, wo man hier oben noch essen kann. Vom Sound her, im Rittersaal tönt es anders als draussen.
1: Ja, das ist mehr so, also der V404, unser lokaler Hero, spielt. Und dann ist Zürcher DJ in Davox auch wieder dort. Und sie tut natürlich klar so ein bisschen Post-Punk-Sachen bringen. Neue Deutsche Welle 2 und die Szene-Musik. Und der V404 wird in die ähnliche Richtung hineingehen. Und im Saal ist ein anderer Stil, ja.
0: Eher ein bisschen härter, Amix, oben dran.
1: Zum Teil. Ja, es ist so auch breit gefächert. Kommt ein bisschen auf DJs drauf an, darum, ja.
0: Wenn jemand nicht ganz aus der Szene ist, es ist sicher ein schöner Anlass, zum ersten Mal dort dabei zu sein, weil es hat sehr viel Platz, muss man auch sagen. Also man ist dann nicht eingegangen.
1: Nein,
0: von dort her kann man auch ein bisschen beobachten. Legen euch einfach dunkel und schwarz an.
1: Genau.
0: Und ich gehe davon aus, ein oder zwei Songs von dieser bekannten Band, die wir heute nicht aussprechen, dort wird sicher auch
1: Lauf
0: in meinem Hof gespielt werden.
1: Sie ist halt die Band, die halt angefangen hat, so plus minus. Ja.
0: Ja.
1: Plus minus. Also elektronisch.
0: Ich sage Fat Gadget.
1: Ja.
0: Immerhin war die andere Band von der Gruppe von Fat Gadget bei der ersten Tour.
1: Ja.
0: Soll aber nicht später den Wert. Du wirst jetzt etwa eine halbe Stunde lang noch ein bisschen Sound auflegen,
1: ja,
0: weil das wollen wir ja dann auch machen,
1: ja,
0: dass wir so ein bisschen kurze Säcke Set spielen. Und ich nehme an, es wird bei dir eher ein bisschen bollen.
1: Ein bisschen. So ein bisschen der neue Stil, ja, genau.
0: Dann geh du an den Regler und wer immer noch Lust hat, wir sind immer noch mit offenen Türen da, der Ruhrstrasse 20. Die Sendung heisst «Die schwarze Stunde», präsentiert von Lilith. Mein Name ist Roman Job. Unsere Gäste Roberto, der Pete und Karin sind auch noch da. Danke, dass ihr da sind.